arme Giacchino. Ich war ihm sonst recht gut. Da kam Fidelio in unser Haus. Und seit der Zeit ist alles in mir und um mich verändert.

0: Jacquino,
1: ja, Meister,
0: ist Fidelio noch nicht zurück?
2: Da ist er.
3: Fidelio!
2: Ach, das war nötig, diesen Patron hier hereinzulassen.
3: Mein Gott, wie schwer er trägt. Und Vater Rocco.
0: Warte! Warte! Ah. Armer Fidelio, diesmal hast du dir zu viel aufgeladen.
3: Ich muss gestehen, dass ich ein wenig ermattet bin.
0: Ja, diese Ketten, sind sie jetzt gut gemacht?
3: Gewiss recht gut und stark. Keiner der Gefangenen wird sie je zerbrechen.
0: Und wie viel kostet das alles zusammen?
3: Hier.
0: Ah, gut. Brav. Du bist ein kluger Junge. Du kaufst alles wohlfeiler als ich. Sei versichert, dein Lohn soll nicht ausbleiben.
3: Vater, und glaub nicht, dass ich nur des Lohnes wegen...
0: Still. Meinst du, ich könne dir nicht ins Herz sehen?

0: Höre, Fidelio, wenn ich auch nicht weiß, woher du kommst und wer deine Eltern sind, so habe ich mich dennoch entschlossen, dich zu meinem Tochtermann zu machen.
1: Wirst du es bald tun, Vater?
0: Ja. Sobald der Gouverneur nach Sevilla gereist sein wird, den Tag nach seiner Abreise.
1: Den Tag nach seiner Abreise?
0: Ja, den Tag nach seiner Abreise gebe ich euch zusammen.
1: Oh, Vater.
0: Ihr habt euch doch recht herzlich lieb, nicht wahr? Das ist aber noch nicht alles, was zu einer guten, vergnügten Haushaltung gehört. Man braucht auch

0: Ihr habt recht, Vater Rocco. Aber es gibt noch etwas, das mir nicht weniger kostbar wäre.
1: Was wäre denn das?
0: Euer Vertrauen. Wie oft sehe ich euch ganz erschöpft und außer Atem aus den unterirdischen Gewölben zurückkehren.
1: Ja, ja.
0: Warum darf ich euch dorthin nicht begleiten?
1: Du weißt doch, dass ich den strengsten Befehl habe, niemanden zu den Staatsgefangenen zu lassen.
0: Du arbeitest dich ja zu Tode, lieber Vater.

0: Ah ja, du hast recht, diese schwere Arbeit wird mir zu viel. Der Gouverneur muss mir erlauben, dich in die geheimen Kerker mitzunehmen.
1: Ja.
0: Indessen gibt es ein Gewölbe, in das ich dich wohl nie werde führen dürfen.
1: Wo der Gefangene sitzt, von dem du schon einige Male gesprochen hast.
0: Du hast es erraten.
1: Hm. Ist es schon lange her, dass er gefangen ist?
0: Schon über 2 Jahre.
1: 2 Jahre, sagt ihr?
0: Ja.
1: Das muss ein großer Verbrecher sein.
0: Oder er muss große Feinde haben. Das kommt ungefähr auf eins heraus. Nun, es kann nicht mehr lange mit ihm dauern. Seit einem Monat schon muss ich auf Pizarros Befehl seine Rationen kleiner machen.
1: Oh Gott.
0: Jetzt hat er binnen 24 Stunden nicht mehr als ein wenig schwarzes Brot. Einen halben Krug Wasser. Kein Licht. Kein Strom mehr. Nichts. Nichts.
1: Vater, führe Fidelio ja nicht zu ihm. Diesen Anblick könnte er nicht ertragen.
2: Warum denn nicht?
1: Ich habe Mut.

0: Drei Mann Schildwachen auf dem Wall, sechs Mann Tag und Nacht auf den Turm. Jeder Mann, der sich der Festung nähert, werde sofort zu mir gebracht. Rocco, was Neues vorgefallen?
1: Nein, Herr.
0: Die Depeschen.
1: Hier.
0: Empfehlungen. Vorwürfe. Diese Schrift kenne ich. Der Minister hat in Erfahrung gebracht, dass die Staatsgefängnisse, denen sie vorstehen, mehrere Opfer willkürlicher Gewalt enthalten. Er reist morgen ab, um sie mit einer Untersuchung zu überraschen. Wenn er entdeckte, dass ich diesen Florestan in Ketten liegen habe, ihn, den er längst tot glaubt. Doch es gibt ein Mittel.

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0: Hauptmann! Besteigen Sie mit einem Trompeter sogleich den Turm der Festung. Sehen Sie mit größter Achtsamkeit auf die Straße von Sevilla. Sobald Sie einen Wagen sehen, lassen Sie augenblicklich ein Signal geben. Verstehen Sie? Augenblicklich! Sie haften mir mit Ihrem Kopf dafür. Fort auf Ihre Posten. Rocco!
1: Herr

0: Marceline!
1: Nein, ich will nicht!
0: Marceline!
1: Kein Wort, keine
2: Was Liebe. Habt ihr denn?
1: Vater, er will, dass ich ihn heiraten
2: ja.
1: soll.
2: Ja, nein, Schakino. Von deiner Heirat kann jetzt keine Rede sein. Mich beschäftigen andere, wichtigere Dinge.
3: Vater Rocco, ihr verspracht mir so oft, einmal die Gefangenen in den Festungsgarten zu lassen. Heute ist das Wetter so schön.
2: Kinder, ohne Erlaubnis des Gouverneurs.
3: Warum nicht?
1: Aber er sprach doch so lange mit dir. Vielleicht sollst du ihm einen Gefallen tun.
2: Einen Gefallen? Ja, auf diese Gefahren kann ich es wagen. Wohl denn, Schakino, Fidelio, öffne die leichteren Gefängnisse. Ich gehe zu Pizarro und halte ihn so lange zurück, indem ich für dein Bestes rede. Komm mit, Panzerwiener.

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recht gut, recht gut. Zusammen raffte ich meinen Mut und trug ihm alles vor. Und sollst du's glauben, was er zur Antwort mir gab? Die Heirat und dass du mir